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1: Der Nationalrat erleichtert jetzt die Abschiebung von Häftlingen. Künftig sollen Strafgefangene nach der halben Haftstrafe in ihre Heimatländer überstellt werden können. Und zwar auch gegen ihren Willen. Das gelte aber nur, wenn sie nicht wegen schwerer Gewalt oder Sexualverbrechen verurteilt worden sind. Im Tiroler Sellrheintal gibt es seit gestern Abend einen Ausfall von Telefon und Internet. Betroffen sind sowohl der Mobilfunk als auch das Festnetz. Ursache ist offenbar ein gerissenes Leitungskabel. Der Ausfall wird voraussichtlich bis heute andauern. Da auch der Notruf betroffen ist, sollen in Notfällen die örtlichen Feuerwehrwachen aufgesucht werden. Die ÖFB-Frauen haben die Chance auf die erste Teilnahme an einer Weltmeisterschaft. Nach dem souveränen Aufstieg über den Kosovo in der ersten Playoff-Runde gestern Abend mit einem 4:0 wartet Anfang Dezember die Schweiz als letzte europäische Hürde. Teamchef Söndergaard spricht von einer 50-50-Chance. Direktoren der österreichischen Universitäten wollen die Lateinpflicht in den meisten Fächern abschaffen. Eine entsprechende Empfehlung wurde an Bildungsminister Christoph Wiederkehr gerichtet. Kein Latinum mehr vorweisen müsste man demnach für sämtliche Lehramtsfächer, mit Ausnahme von Latein, aber auch nicht mehr für Jus, Medizin und beispielsweise evangelische Theologie.
2: Schönen guten Morgen heute am Donnerstag und der Tag beginnt nass. In Tirol, Salzburg, Oberösterreich hängen schon noch ein paar Regenwolken rum. Heute nicht mehr ganz so freundlich wie gestern. Die meiste Sonne gibt es im Süden, in Kärnten, im Südburgenland und auch in der südlichen Steiermark. Am Nachmittag dann überall ein bisschen besser. 20 Grad gibt es heute maximal.
3: Hallo zu euch ins Auto. In Oberösterreich haben wir ein Problem und zwar auf der A7 Richtung Westautobahn bei Linz Industriezeile. Ein Crash, da gibt es auch schon Stau. Auf jeden Fall mehr Zeit mitnehmen in dem Bereich, dafür im Rest des Landes alles fein. Ich wünsche euch eine gute Fahrt.
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4: Guten Morgen, heute am Mittwoch. Die Zeit rennt, aber wir packen es gemütlich mit nur Amore. Der Song kommt jetzt. Servus, ich bin der Florian Hörl.

Ihr habt gerade die Waschmaschine beladen, bevor es rein in den Tag geht. Den Weichspüler, den kriegt ihr jetzt von mir, beziehungsweise von WhatsApp aus dem Jahr 1998 kommt jetzt eine Boygroup mit einem Song, der ist wirklich absolut typisch Boygroup. Richtig schön kuschelig wie ein weißer Strickpulli. Listen to my voice. Guten Morgen.

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0: Kommen wir nach BA. Alle, die gerade im Bus weg von Bad Aussee sitzen, der Song ist für euch. Apropos Sehnsucht.
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0: Nora Marie spürt die auch und die Musik hilft dabei, ihr das Ganze ein bisschen zu erklären und ja, begreiflich zu machen. So wie oft die Musik eine große Rolle spielt bei der Sehnsucht, da hilft sie, das Ganze zum Ausdruck zu bringen oder es einfach auszuhalten. Hier ist der Song 70s Soul.

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Der Joker, der Ostbahn Kurte und seine Chefpartie. Jetzt kommt Fräulein Peter, die gerade am Sonntag ihren letzten Gig dieses Jahres gespielt haben, als Support von Chris Steger in Steyr. Und da war fix das angesagt, wovon sie jetzt singen. Tanz!

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1: Im Tiroler Sellrheintal gibt es seit gestern Abend einen Ausfall von Telefon und Internet. Betroffen sind sowohl der Mobilfunk als auch das Festnetz. Ursache ist offenbar ein gerissenes Leitungskabel. Der Ausfall wird voraussichtlich bis heute andauern. Da auch der Notruf betroffen ist, sollen in Notfällen die örtlichen Feuerwehrwachen aufgesucht werden. Direktoren der österreichischen Universitäten wollen die Lateinpflicht in den meisten Fächern abschaffen. Eine entsprechende Empfehlung wurde an Bildungsminister Christoph Wiederkehr gerichtet. Kein Latinum mehr vorweisen müsste man demnach für sämtliche Lehramtsfächer, mit Ausnahme von Latein, aber auch nicht mehr für Jus, Medizin und beispielsweise evangelische Theologie. Der Nationalrat erleichtert jetzt die Abschiebung von Häftlingen. Künftig sollen Strafgefangene nach der halben Haftstrafe in ihre Heimatländer überstellt werden können, und zwar auch gegen ihren Willen. Das gelte aber nur, wenn sie nicht wegen schwerer Gewalt oder Sexualverbrechen verurteilt worden sind. Die ÖFB-Frauen haben die Chance auf die erste Teilnahme an einer Weltmeisterschaft. Nach dem souveränen Aufstieg über den Kosovo in der ersten Playoff-Runde gestern Abend mit einem 4:0 wartet Anfang Dezember die Schweiz als letzte europäische Hürde. Teamchef Zöndergaard spricht von einer 50-50-Chance.
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3: Schönen guten Morgen heute am Mittwoch, und der Tag beginnt nass jetzt in Salzburg bei 11 Grad und Regen. Auch in Oberösterreich schwirren noch ein paar Regenwolken rum. Die Regenwolken gehen auf Tour, ziehen dann über Österreich. Am längsten trocken bleibt es im Süden Österreichs. In Kärnten, der südlichen Steiermark und im Südburgenland, da die meiste Sonne und bei Sonnenschein heute bis zu 20 Grad am Nachmittag.
4: Hallo zu euch ins Auto. Im Linzer Frühverkehr heute Geduld mitnehmen. Auf der A7 Richtung Westautobahn bei der Prinz-Eugen-Straße eine Unfallstelle, Rückstau bis Engerwitzdorf zurück. Auch im Staubereich hat es gekracht. Das ist sehr, sehr mühsam in dem Bereich. Auf der B3 vor der Steirecker-Brücke auch mehr Zeit mitnehmen. Und im Wiener Frühverkehr, da steht ihr auf der Tangente Richtung Süden ab Hirschstetten. Das zieht sich vor bis zum Knoten Kaisermühlen. Ich wünsche auf jeden Fall Geduld und eine sichere Fahrt.
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5: Guten Morgen am Mittwoch. Hier ist 100% Popmusik aus Österreich. Hier ist Radio Rot-Weiß-Rot mit Florian Hörn.

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0: Es ist zwar noch früh am Tag, aber jetzt kommt eines meiner Highlights.
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0: Lorenz Nikolaus, die Wiener Band, die so lässige Songs macht. Ich liebe ihren Sound. Übermorgen bringen sie ihr erstes Album raus. Aus dem Koffer wird das Ganze heißen. Und dann begrüße ich sie auch hier bei mir im Radio zum Gespräch. Da unterhalten wir uns dann über ihre Musik. Jetzt gibt's einen Song, der wird auch drauf sein auf dem neuen Album, nämlich Allerletztes Glas.

Nur wirklich frei ist der Wind. Der Song, ja, der macht was mit mir, der geht mir nahe. Das war Reinhard Fendrich. Friedel kommt jetzt mit Bitte geh. Das denkt sich wahrscheinlich eure Katze in der Früh, weil sie endlich ihre Ruhe haben mag. Ja, Katzen halt. Guten Morgen.

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1: Im Tiroler Sellrheintal gibt es seit gestern Abend einen Ausfall von Telefon und Internet. Betroffen sind sowohl der Mobilfunk als auch das Festnetz. Ursache ist offenbar ein gerissenes Leitungskabel. Der Ausfall wird voraussichtlich bis heute andauern. Da auch der Notruf betroffen ist, sollen in Notfällen die örtlichen Feuerwehrwachen aufgesucht werden. Direktoren der österreichischen Universitäten wollen die Lateinpflicht in den meisten Fächern abschaffen. Eine entsprechende Empfehlung wurde an Bildungsminister Christoph Wiederkehr gerichtet. Kein Latinum mehr vorweisen müsste man demnach für sämtliche Lehramtsfächer, mit Ausnahme von Latein, aber auch nicht mehr für Jus, Medizin und beispielsweise evangelische Theologie. Der Nationalrat erleichtert jetzt die Abschiebung von Häftlingen. Künftig sollen Strafgefangene nach der halben Haftstrafe in ihre Heimatländer überstellt werden können, und zwar auch gegen ihren Willen. Das gelte aber nur, wenn sie nicht wegen schwerer Gewalt oder Sexualverbrechen verurteilt worden sind. Die ÖFB-Frauen haben die Chance auf die erste Teilnahme an einer Weltmeisterschaft. Nach dem souveränen Aufstieg über den Kosovo in der ersten Playoff-Runde gestern Abend mit einem 4:0 wartet Anfang Dezember die Schweiz als letzte europäische Hürde. Teamchef Söndergaard spricht von einer 50-50-Chance.
2: Schönen guten Morgen heute am Mittwoch, und der Tag beginnt nass jetzt in Salzburg bei 11 Grad und Regen. Auch in Oberösterreich schwirren noch ein paar Regenwolken rum. Die Regenwolken gehen auf Tour, ziehen dann über Österreich. Am längsten trocken bleibt es im Süden Österreichs, in Kärnten, der südlichen Steiermark und im Südburgenland. Da die meiste Sonne, und bei Sonnenschein heute bis zu 20 Grad am Nachmittag.
3: Hallo zu euch ins Auto. Im Linzer Frühverkehr heute Geduld mitnehmen. Auf der A7 Richtung Westautobahn bei der Prinz-Eugen-Straße eine Unfallstelle, Rückstau bis Engerwitzdorf zurück. Auch im Staubereich hat es gekracht. Das ist sehr, sehr mühsam in dem Bereich. Auf der B3 vor der Steirecker-Brücke auch mehr Zeit mitnehmen. Und im Wiener Frühverkehr, da steht ihr auf der Tangente Richtung Süden ab Hirschstetten. Das zieht sich vor bis zum Knoten Kaisermühlen. Ich wünsche auf jeden Fall Geduld und eine sichere Fahrt.
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4: Mittwochmorgen mit Radio Rot-Weiß-Rot. Gute Entscheidung. Wir spielen 100% Popmusik aus Österreich. Ich bin der Florian Hörl.

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1: Wie geht's eurem auf im Kopf? Ich hoffe, er fühlt sich wohl, so wie euer Ohrwurm. Den schickt ihr uns jetzt am besten direkt durch, hier zu uns ins Radio. Wir wollen eure Musikwünsche für unser Rot-Weiß-Rot-Mittwochs-Wunschmenü. Heute zwischen 11 und 13 Uhr gibt's wieder eure Songs, also schreibt's uns. Oder noch besser, schickt uns eine Sprachnachricht auf WhatsApp. Wie ihr uns erreicht, das steht auf rotweißrot.de.

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1: Der in der Innsbrucker Justizanstalt in Untersuchungshaft sitzende Signa-Gründer René Benko will in den elektronisch überwachten Hausarrest kommen bzw. eine Fußfessel erhalten. Der Verteidiger des Tirolers Norbert West hat einen entsprechenden Antrag gestellt. Über diesen wird heute Vormittag durch das Landesgericht Innsbruck im Rahmen einer nicht öffentlichen Verhandlung entschieden. Im Tiroler Sellrheintal gibt es seit gestern Abend einen Ausfall von Telefon und Internet. Betroffen sind sowohl der Mobilfunk als auch das Festnetz. Ursache ist offenbar ein gerissenes Leitungskabel. Der Ausfall wird voraussichtlich bis heute andauern. Da auch der Notruf betroffen ist, sollen in Notfällen die örtlichen Feuerwehrwachen aufgesucht werden. Der LASK will heute in der Champions League gegen Liverpool eine Sensation schaffen. Die Linzer stecken derzeit in einer Schwächephase, haben in den letzten 4 Pflichtspielen nur einen Punkt geholt. Liverpool hat aber ebenfalls mit Personalsorgen zu kämpfen. Das Spiel beginnt um 18.45 Uhr. Die Wehrdienstreform wird das Budget bis 2030 mit rund 1 Milliarde Euro belasten. Das zeigt eine aktuelle Kostenabschätzung. Den größten Anteil machen die Ausgaben für den verlängerten und intensivierten Wehrdienst aus. Die Reform sieht ja einen 6-monatigen Grundwehrdienst mit anschließender 1-monatiger Truppenausbildung und insgesamt 60 verpflichtenden Milizübungstagen vor.
2: Schönen guten Morgen heute am Mittwoch. Der Tag beginnt heute mau, wird aber deutlich besser. Ab Mittag, spätestens am Nachmittag, dann in ganz Österreich viel mehr Sonnenschein. Und dann klettert die Temperatur noch rauf auf bis zu 20 Grad. Dann sind die Regenwolken auch weg und dann wird es heute nochmal richtig nett.
3: Hallo zu euch ins Auto. Im Linzer Frühverkehr heute Geduld mitnehmen. Auf der A7 Richtung Westautobahn bei der Prinz-Eugen-Straße eine Unfallstelle, Rückstau bis Engerwitzdorf zurück. Auch im Staubereich hat es gekracht. Das ist sehr, sehr mühsam in dem Bereich. Auf der B3 vor der Steireckerbrücke auch mehr Zeit mitnehmen. Und im Wiener Frühverkehr, da steht ihr auf der Tangente Richtung Süden ab Hirschstetten. Das zieht sich vor bis zum Knoten Kaisermühlen. Ich wünsche auf jeden Fall Geduld und eine sichere Fahrt.
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4: Servus, ihr wollt 100% Popmusik aus Österreich? Hammer da! Florian Hörl ist heute im Studio für euch.

Alexander Eder und der Rian mit Herzinfarkt. Besser ihr schaut auf euren Blutdruck und lasst euch heute von niemandem ärgern oder segieren. Dreht einfach die Musik ein bisschen lauter. Hier kommt Uli Bär. Okidoki.

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0: Jetzt kommt eine Band, die hat uns eine persönliche Nachricht geschrieben.
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0: Herr Huber, die seit einigen Wochen ganz gut laufen hier bei uns, weil sie einen richtig feinen sommerlichen Hit geschrieben haben. Wir feiern ihn, ihr feiert ihn. Und das ist auch nicht unbemerkt geblieben bei der Band. Die haben uns geschrieben und sich bedankt, weil es immer noch so unglaublich ist, die eigene Musik im Radio zu hören, wie sie schreiben. Voran, das ist der Song, um den es geht.

0: Zebra mit Papa Chico am Mittwochvormittag hier auf Radio Rot-Weiß-Rot. Noch ist Zeit, noch habe ich Platzeln für eure liebsten Songs frei. Schickt uns was und seid dabei beim Rot-Weiß-Rot-Mittwochs-Wunschmenü mit euren Songs. Ab 11 Uhr gibt es wieder eure Musikwünsche, also immer gerne her damit. Die Nummer, mit der ihr uns erreichen könnt, steht auf rot-weiß-rot.fan.
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1: Der designierte Vizekanzler und Finanzminister Markus Marterbauer will erst zu einem späteren Zeitpunkt über eine mögliche Übernahme des SPÖ-Parteivorsitzes nachdenken. Das hat er heute im Ö1-Morgenjournal gesagt. Er habe lediglich zugesagt, mit Jahresbeginn das Amt des Vizekanzlers zu übernehmen. Bis dahin widme er sich der Behandlung seiner Krebserkrankung und seinen Aufgaben als Finanzminister. Ein 14-jähriger Bub ist gestern in Wien bei einem Unfall mit einem E-Scooter lebensgefährlich verletzt worden und jetzt seinen Verletzungen erlegen. Der Jugendliche dürfte mit seinem Fahrzeug mit einem LKW kollidiert sein. Der Unfallhergang ist aber noch nicht genau geklärt. Laut Polizei kommen zwei LKW als Unfallfahrzeuge in Frage. Beide Fahrer beteuern jedoch, nichts bemerkt zu haben. Papst Leo XIV. Hat Lungenkrebs, das hat der Vatikan gestern Abend nach einer rund 90-minütigen Operation bestätigt. Es handelt sich um die häufigste Form bösartiger Lungentumore, die vor allem bei Nichtrauchern auftrete. Wie es mit der Behandlung des 71-jährigen Papstes weitergeht, ist noch offen. Sehr heiße Getränke können das Risiko für Speiseröhrenkrebs erhöhen. Das sagt eine aktuelle Studie von Forschern aus Oxford. Schon bei einer Temperatur von 65 Grad Celsius kann es zu einer Schädigung der Schleimhaut kommen. In Europa ist die Trinktemperatur in der Regel niedriger, sodass heißer Kaffee oder Tee als unbedenklich gelten.
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3: Schönen Vormittag mit den Wetteraussichten. Zuerst noch bewölkt mit Regen an der Alpen-Nordseite. Im Süden jetzt schon deutlich mehr Sonnenschein. Im Laufe des Tages lockert es dann aber überall immer wieder auf. Wind kommt dazu bei 12 bis 20 Grad maximal. Morgen laut Wettertrend zuerst noch so ein bisschen Nebel und Hochnebel. Außerhalb der Nebelzonen schon von der Früh weg Sonnenschein. Bis zum Nachmittag, da ziehen nämlich dann mehr Wolken rein. An den Temperaturen ändert sich nicht wirklich was.
4: Das ist euer Verkehrsupdate, der Blick auf Österreichs Straßen. Da gibt es eine Unfallstelle in Oberösterreich, A25 Richtung Linz bei Wels Nord. Da hat es gekracht. Die linke Fahrspur ist da blockiert. Momentan einiges los, ein Plus von 45 Minuten. Wenn es geht, am besten ausweichen über die B134 oder B137. Gute Fahrt euch!
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5: Schönen Mittwochvormittag. Wenn schon arbeiten, dann wenigstens mit Musik, die ihr liebt. 100% Popmusik aus Österreich. Ich bin im Studio. Florian Heil, grüß euch.

0: Es ist jetzt Zeit für was Süßes.
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0: Ja, und auch wenn es schon einige Jahrzehnte in der Naschlade liegt, es ist frisch wie eh und je. No Bros. Eine tatsächlich ungewöhnliche Band für unser Programm, weil eigentlich ist das eine Hardrock-Truppe aus Innsbruck, also doch ein paar Meter weg von der Popmusik. Nur haben die halt im Jahr 1982 das gemacht, was viele harte Bands vor ihnen und nach ihnen auch gemacht haben. Sie haben einen weicheren Song rausgebracht. Und den hören wir jetzt. Be My Friend.
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Dominik Gassner mit Einfach weg. Man beachtet die Betonung einfach. Der kommt halt aus dem Salzburger Gasteinertal. Jetzt habe ich einen Song aus der Hauptstadt für euch. Einen Song, der wahrscheinlich der berühmteste Song aller Zeiten ist für alle, die absolut keinen Bock auf Arbeiten haben. Und wahrscheinlich diesen Song schon in irgendeiner Art und Weise mal als Motto für diese Unlust hergenommen haben. Es klingt jetzt kompliziert, es ist relativ einfach. Peter Cornelius singt Reif für dich.

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8: Jetzt kommt die Anna Buchegger, die ausschaut wie aus einem Trachtenkatalog. Immer super gestylt, aber täuscht euch nicht, sie hat auch was zu sagen. Sehr viel sogar. Zum Beispiel mit ihrem Song Maria. Der kommt jetzt. Und ihr schickt uns jetzt noch eure Musikwünsche. Gleich geht's nämlich los mit dem Rot-Weiß-Rot-Mittwochs-Wunschmenü. Bis 13 Uhr dann eure Songs.

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1: Die Wehrdienstreform wird das Budget bis 2030 mit rund 1 Milliarde Euro belasten. Das zeigt eine aktuelle Kostenabschätzung. Den größten Anteil machen die Ausgaben für den verlängerten und intensivierten Wehrdienst aus. Die Reform sieht ja einen 6-monatigen Grundwehrdienst mit anschließender 1-monatiger Truppenausbildung und insgesamt 60 verpflichtenden Milizübungstagen vor. In Linz ist ein illegaler Handel mit 1000 Fentanylpflastern aufgeflogen. Die Polizei hat 3 Familienmitglieder und einen Linzer festgenommen, die mit den Pflastern gedealt haben sollen. Nachdem der 29-jährige Linzer im Juli eine Überdosis überlebt hatte, haben die Ermittlungen begonnen. Der LASK will heute in der Champions League gegen Liverpool eine Sensation schaffen. Die Linzer stecken derzeit in einer Schwächephase, haben in den letzten 4 Pflichtspielen nur 1 Punkt geholt. Liverpool hat aber ebenfalls mit Personalsorgen zu kämpfen. Das Spiel beginnt um 18.45 Uhr. Sehr heiße Getränke können das Risiko für Speiseröhrenkrebs erhöhen. Das zeigt eine aktuelle Studie von Forschern aus Oxford. Schon bei einer Temperatur von 65 Grad Celsius kann es zu einer Schädigung der Schleimhaut kommen. In Europa ist die Trinktemperatur in der Regel niedriger, sodass heißer Kaffee oder Tee als unbedenklich gelten.
2: Ein paar Regenschauer jetzt am Vormittag noch, zum Beispiel bei euch in Salzburg, Kufstein oder Bad Aussee. Es werden aber immer weniger und weniger. Von Lienz bis in die Südsteiermark, da kämpft sich auch immer mal wieder die Sonne durch mit 12 bis 20 Grad heute maximal. Morgen keinen Regen mehr, ein bisschen mehr Sonne wieder. Es wird auch nochmal einen Ticken wärmer, 13 bis 23 Grad. Das ist euer Verkehrsupdate, der Blick auf Österreichs Straßen mit Good News für Oberösterreich. A25 Richtung Linz, die Unfallstelle bei Wels Nord, die ist geräumt, ihr kommt wieder ganz normal voran. Ansonsten läuft es auch auf Österreichs Straßen, gute und vor allem sichere Fahrt.
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3: Jetzt macht ihr wieder Musik, schickt mir eure Musikwünsche auf rot-weiß-rot.fan, kriegt ihr die Nummern, die E-Mail-Adressen und alle Kontaktdaten. Am liebsten kriege ich natürlich Sprachnachrichten, aber spielen tue ich fast alles, was dazu passt. Viel Spaß, bis 13 Uhr geht's.

0: Wie eine Fata Morgana. Nein, sind die Songs hier nicht, die ihr euch wünscht. Die gibt's wirklich und die werden auch wirklich gespielt hier bei unserem Mittwochswunschmenü.
1: Hallo Radio Rot-Weiß-Rot. Ich würde mir ein Lied wünschen. Und zwar wünsche ich mir das Lied von der Ness, Das Gute gewinnt, weil wirklich immer das Gute gewinnt.
0: Ja, liebe Hörerin Melli, ich hoffe, du behältst recht im Großen und Ganzen. Hier ist Ness.
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1: Hansi Lang, Montevideo, hier auf Radio Rot-Weiß-Rot, mitten im Mittwochswunschmenü. Wir haben natürlich Musikwünsche von euch erhalten. Zum Beispiel hat uns die Bianca geschrieben: Hallo, einen Musikwunsch bitte für meinen Kollegen Peter, der letzte Woche seinen 62. Geburtstag gefeiert hat. Peter arbeitet gerade fleißig in der Werkstatt. Der wird sich über folgenden Musikwunsch freuen, wenn er ihn bei der Arbeit hört. Für immer jung von Wolfgang Ambros und André Heller. Lieber Wolfgang, wir schließen uns alle an. Noch einmal alles Gute nachträglich zu deinem Geburtstag. Und Bianca, dir natürlich auch einen schönen Gruß. Und hier ist der Wunsch.
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Alle Infos gibt's auf rot-weiß-rot.fan.

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0: Shubidoo, die Xieberger Love Story, wo wir auch schon Nachrichten zu diesem Song bekommen haben, wo jemand geschrieben hat, was ist denn da gerade für ein Vorarlberger Slang-Song gelaufen? Das taugt mir, das will ich gerne wissen, was das ist. Falls ihr auch mal wissen wollt, was eigentlich so rennt bei uns, schaut vorbei auf rot-weiß-rot.fan. Da gibt es einen Track-Service, da könnt ihr nachschauen, was wann bei uns gelaufen ist. Und jetzt gibt es den nächsten Musikwunsch hier bei unserem Mittwochswunschmenü.
1: Hallo, da spricht die Martina. Für mich das beste Lied vom Georg Danzer ist Das ist meine Frau. Es wurde zu unserer Hochzeit gespielt und ich würde mich freuen, wenn ich es heute hören kann. Danke.
0: Ja, bitte gerne, das spielen wir dir sehr, sehr gerne. Das ist meine Frau. Wunderbarer Song für die Hochzeit, weil er so viel Stolz trägt in der Stimme, wenn er es singt. Der Georg Danzer. Du

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1: Bei unserem Mittwochswunschmenü wird sich ganz gern was Klassisches gewünscht. Also da kommen die großen Songs der österreichischen Popgeschichte. Aber auch die neuen Songs sind sehr, sehr gerne gewünscht. Thorstein Einarsson, der ja tatsächlich einer unserer großen Künstler in den Radio Rot-Weiß-Rot Charts ist, hat eine aktuelle Single draußen. Und die Lina hat sich da einen gewünscht. Und zwar eben genau den Song, der gerade jetzt aktuell ist von ihm, nämlich Bonfire. Sie schreibt uns da, sie wird das gerne hören. Wir schicken schöne Grüße und den Song raus in die Welt.
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1: Und es gibt natürlich immer wieder Musikwünsche unserer Stammhörerinnen und Hörer. In dem Fall hat uns die Rosi geschrieben. Schöne Grüße, Rosi. Rund und gesund von der Steffi Werger will sie gerne hören. Rosi kriegst natürlich

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1: Signa-Gründerin Ibenko bekommt eine Fußfessel. Ein entsprechender Antrag auf Überstellung in den elektronisch überwachten Hausarrest wurde heute bei einer Haftprüfungsverhandlung in Innsbruck bewilligt. Ibenko sitzt seit Jänner 2025 in Untersuchungshaft. Sein Anwalt hat argumentiert, dass sich Ibenko nur außerhalb der Justizanstalt angemessen auf die bevorstehenden komplexen Verhandlungen vorbereiten könne. Ein 14-jähriger Bub ist gestern in Wien bei einem Unfall mit einem E-Scooter lebensgefährlich verletzt worden und jetzt seinen Verletzungen erliegen. Der Jugendliche dürfte mit seinem Fahrzeug mit einem LKW kollidiert sein. Der Unfallhergang ist aber noch nicht genau geklärt. Laut Polizei kommen zwei LKW als Unfallfahrzeuge in Frage. Beide Fahrer beteuern jedoch, nichts bemerkt zu haben. Die FIFA plant offenbar eine gigantische Ausschüttung an ihre Mitgliedsverbände. Laut der Nachrichtenagentur AP sollen zwischen 2027 und 2030 über 6,3 Millionen Dollar verteilt werden. Jeder Verband soll 25 Millionen Dollar bekommen. Die FIFA begründet die Ausschüttung mit dem großen kommerziellen Erfolg der WM im Sommer. Im Nationalrat hat es heute einen kleinen Schlagabtausch zu Europa und mehr gegeben. In der eigentlich auf EU-Themen ausgerichteten Aussprache hagelt es bekannte Vorwürfe. Während die FPÖ die hergeschenkte Souveränität Österreichs beklagt, wird ihnen vorgeworfen, das Land verzwergen zu wollen. Die Grünen vermissen Investitionen in die Energiewende, sagen sie.
2: Jetzt so langsam immer mal wieder die Sonne, die da rausblitzt. Von Lienz bis in die Südsteiermark heute am meisten Sonne mit 12 bis 20 Grad heute maximal. Im Osten, ja, da bleibt es bewölkt, aber trocken. Der Blick auf morgen, ja, das sieht schon ein bisschen freundlicher aus. Mehr Sonne sehe ich da auf den Wetterkarten. 13 bis 23 Grad sind da die Topwerte. Das ist euer Verkehrsupdate, der Blick auf Österreichs Straßen. Da gibt es zwei Tunnelsperren in Salzburg auf der B311. Bei Zell am See, da ist der Schmittentunnel gesperrt und bei Schwarzach der Schönbergtunnel. Bei beiden Sperren werdet ihr aber vor Ort umgeleitet. Ansonsten läuft's auf Österreichs Straßen. Gute und sichere Fahrt.
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3: Stunde 2 unseres Mittwochswunschmenüs. Ich bin der Florian Hörl. Ich erfülle eure Musikwünsche. Schauen wir mal, was alles so eintrudelt.

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0: Josi Prokopetz, leicht genervt. Na gut, dann nicht. Na gut, dann schon. Natürlich spielen wir eure Musikwünsche hier auf Radio Rot-Weiß-Rot. Immerhin, es ist unser Mittwochswunschmenü.
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0: Zur nächsten Musikwunsch.
2: Hallo, da spricht der Jakob. Und zwar, ich würde mir gerne das Lied Wörtscheiben von Michael Russ wünschen, weil es einfach ein Wörtscheiben ist.
0: Bitte gerne, hier ist er.

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1: Jetzt kommt der nächste Musikwunsch.
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1: Da ist was schriftlich reingekommen bei uns über WhatsApp vom Thomas. Der schreibt dazu: Ich wünsche mir Steiermark von Gerd Steinbecker. Muss sagen, dass eure Idee, nur Hits aus Österreich zu spielen, großartig ist. Radio Rot-Weiß-Rot ist zu meinem liebsten Radiosender geworden. Wunderbar, das taugt mir. Thomas, a Bussi und dein gewünschter Song Gerd Steinbecker, Steiermark.

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5: Ihr wünscht, wir spielen, und zwar eure Musikwünsche. Der nächste Musikwunsch kommt jetzt.
6: Hallo, hier ist Michelle. Ich würde mir gerne das Lied Vorbei von Christina Stürmer wünschen, weil Christina Stürmer einfach meine Kindheit so geprägt hat.
5: Ja, hast fix auch Posters von ihr in deinem Kinderzimmer hängen gehabt. Ja, Vorbei übrigens noch nichts. Es gilt noch, Musikwünsche zu schicken. Wie ihr uns erreichen könnt, das steht auf rot-weiß-rot.fan.

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1: Der in U-Haft sitzende Rini Benko bekommt eine Fußfessel. Ein entsprechender Antrag auf Überstellung in den elektronisch überwachten Hausarrest wurde heute bei einer 20-minütigen nicht öffentlichen Haftprüfungsverhandlung am Innsbrucker Landesgericht bewilligt. Die Wirtschafts- und Korruptionsstaatsanwaltschaft legt Beschwerde dagegen ein. Im Nationalrat hat es heute einen kleinen Schlagabtausch zu Europa und mehr gegeben. In der eigentlich auf EU-Themen ausgerichteten Aussprache hagelt es bekannte Vorwürfe. Während die FPÖ die hergeschenkte Souveränität Österreichs beklagt, wird ihnen vorgeworfen, das Land verzwergen zu wollen. Die Grünen vermissen Investitionen in die Energiewende, sagen sie. Die FIFA plant offenbar eine gigantische Ausschüttung an ihre Mitgliedsverbände. Laut der Nachrichtenagentur AP sollen zwischen 2027 und 2030 über 6,3 Millionen Dollar verteilt werden. Jeder Verband soll 25 Millionen Dollar bekommen. Die FIFA begründet die Ausschüttung mit dem großen kommerziellen Erfolg der WM im Sommer. Sehr heiße Getränke können das Risiko für Speiseröhrenkrebs erhöhen. Das sagt eine aktuelle Studie von Forschern aus Oxford. Schon bei einer Temperatur von 65 Grad Celsius kann es zu einer Schädigung der Schleimhaut kommen. In Europa ist die Trinktemperatur in der Regel niedriger, sodass heißer Kaffee oder Tee als unbedenklich gelten.
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3: Schönen Nachmittag mit den Wetteraussichten. Ja, die nächsten Stunden größtenteils trocken und immer mehr Sonne mit dabei. Am schönsten bei euch im Süden. Nur an der Alpen-Nordseite von Kitzbühel bis Liezen und Lilienfeld bleibt bis zum Abend ziemlich unbeständig bei 13 bis 20 Grad maximal. Morgen zuerst noch Sonne mit dabei. Im Laufe des Tages immer mehr Wolken. Temperaturen ungefähr wie heute. Ein Blick auf die Straßen, wir sind in der Steiermark 36 Richtung St. Michael. Im Bereich der Raststation St. Marein hat ein LKW Ladegut verloren. Bitte Vorsicht hier, die Asfinag ist bereits unterwegs. Sonst alles gut, weiterhin gute Fahrt.
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4: Das war jetzt 2 Stunden lang das Mittwochswunschmenü mit all euren Lieblingshits hier auf Radio Rot-Weiß-Rot. Ich bin Melanie See. Übernehmen jetzt wieder. Es geht natürlich weiter mit 100% Musik aus Österreich, keine Frage. Marten, Uli Bär und Falco gibt's jetzt für euch.

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Schönen Mittwochnachmittag. So klingen 100% Musik aus Österreich, ganz egal ob Englisch oder Deutsch, Hauptsache Popmusik aus Österreich. Und genau darum geht's jetzt bei den Lightworkern. Englisch oder Deutsch heute, ne? Schön, dass ihr mit dabei seid.

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Edmund und Menschen. Ihre aktuelle Single hier auf Radio Rot-Weiß-Rot. Jetzt geht's weiter mit Josh. Das liebe ich so sehr. 100% Musik aus Österreich. Die ist einfach so toll und bringt uns einfach gut durch den Tag. Hier ist Radio Rot-Weiß-Rot.

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9: Rian macht Urlaub auf der Autobahn. Wir machen wahrscheinlich dieses Jahr Urlaub mit dem Finger auf der Landkarte, weil wir können uns nicht entscheiden, wohin es gehen soll. Wahrscheinlich bleiben wir daheim. Schönen Mittwochnachmittag. Hier ist Radio Rot-Weiß-Rot.

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1: Der in U-Haft sitzende René Benko bekommt eine Fußfessel. Ein entsprechender Antrag auf Überstellung in den elektronisch überwachten Hausarrest ist heute bei einer 20-minütigen, nicht öffentlichen Haftprüfungsverhandlung am Innsbrucker Landesgericht bewilligt worden. Die Wirtschafts- und Korruptionsstaatsanwaltschaft legt Beschwerde dagegen ein. Das österreichische Wasserversorgungsnetz ist veraltet und nicht klimafit. Das zeigt eine aktuelle Studie der Vereinigung der öffentlichen Trinkwasserversorger. Bis 2050 muss rund die Hälfte der Leitungen erneuert werden. Außerdem braucht es neue Wasserspeicher, zusätzliche Brunnen und einen Ausbau der überregionalen Verbindungsleitungen. Insgesamt sind dafür 4,3 Milliarden Euro nötig. Politiker weltweit wünschen Papst Leo dem 14. eine rasche Genesung. Der Papst hat sich gestern einer Lungenkrebsoperation unterziehen müssen. EU-Kommissionspräsidentin Ursula von der Leyen bezeichnet den Papst als Inspiration für uns alle. UNO-Generalsekretär Antonio Guterres sagt, seine Gebete und Gedanken seien beim Papst und der katholischen Gemeinschaft weltweit. Wegen steigender Zinsausgaben korrigiert das Finanzministerium die Defizitprognose für das kommende Jahr nach oben. Man wird in der Vorausschau an die EU das Defizit für 2027 von 3,5 auf 3,6% erhöhen, kündigt Finanzminister Markus Matterbauer heute an. Grund dafür sind die höheren Zinssätze in den USA, die Auswirkungen auf ganz Europa haben und Österreich im kommenden Jahr 500 Millionen Euro mehr an Zinsausgaben bescheren.
2: Wettertrends heute Nachmittag, der Regen lässt nach, es lockert auf, am sonnigsten ist es in Kärnten und der Südsteiermark. Auch für den Donnerstag sieht es sonnig aus, erst nachmittags ein paar mehr Wolken, im Westen bis zu 22 Grad. Freitag wieder einige Sonnenstunden, im Osten fast wolkenlos. Das ist auf den Straßen los, Tirol A13 Richtung Italien staut zwischen Steinach am Brenner und Gries, 25 Minuten länger. Auch in der Gegenrichtung auf Südtiroler Seite Stau Richtung Innsbruck zwischen Brennerbad und Brenner. Gute Fahrt.
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3: Caro Fuchs sagt, manche Menschen sind wie Vollobst. Was sie damit meint, hört sie jetzt. Kurz nach zwei ist es. Hi, ich bin Melanie See.
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0: Das sind 100% Musik aus Österreich und die liebt auch der Stani.
1: Kann ich nur sagen, ihr macht das wirklich super. Also ich höre wirklich, wirklich oft. Das ist jetzt nicht nur Schleimerei. Ich höre wirklich oft Radio Rotesrot und ich mag es wirklich gern. Also es ist mein Lieblingssender. Und natürlich auch, weil ich so viele Dinge her von Kolleginnen und Kollegen, die halt einfach dann da noch mehr mitkriege, vor allem Österreich, finde ich halt einfach super. Also
0: der Stani macht ja jetzt auch Solo-Musik. Gleich ist aber mit dabei auf Radio Rotesrot mit Alle Achtung und Kopenhagen. Vorher noch Cola und Schnute.

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0: der Christmas Glaube, ich bin das wirklich gern.
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0: Das ist die neue Nummer von Chris Steger. Und da haben wir ja noch was Spezielles für euch parat. Ich würde an eurer Stelle sehr, sehr schnell sein, denn Chris Steger kommt mit seiner Dahorm-Tour nach Wien am 28. Oktober ins WUK und wir haben Tickets für euch. Und zwar richtig Orge-Tickets. Wir haben Meet-and-Greet-Tickets besorgt. Und wenn ihr euch die schnappen wollt, dann holt euch die. Und zwar auf Facebook oder Instagram. Je nachdem, was euch lieber ist. Folgen, liken, kommentieren bzw. jemanden markieren. Alle Infos findet ihr natürlich auf unseren Social-Media-Kanälen. Und ich drücke euch jetzt schon fest die Daumen.
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9: Hui, für die nächste Nummer brauchen wir, glaube ich, Taschentücher. Nicht, weil wir alle Schnupfnasen haben, sondern weil die richtig reingeht. Innerregen, Schwimmflügel. Auf Radio Rot-Weiß-Rot.
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1: Das österreichische Wasserversorgungsnetz ist veraltet und nicht klimafit. Das zeigt eine aktuelle Studie der Vereinigung der öffentlichen Trinkwasserversorger. Bis 2050 muss rund die Hälfte der Leitungen erneuert werden. Außerdem braucht es neue Wasserspeicher, zusätzliche Brunnen und einen Ausbau der überregionalen Verbindungsleitungen. Insgesamt sind dafür 4,3 Milliarden Euro nötig. Lungenkrebs ist in Österreich die zweithäufigste Krebserkrankung und die häufigste Todesursache bei Krebs. Jedes Jahr gibt es rund 5000 neue Fälle. 80% davon werden in einem fortgeschrittenen Stadium diagnostiziert. Experten fordern deshalb schon länger ein Früherkennungsprogramm, das es in 22 von 27 EU-Ländern schon gibt. Der Nationalrat hat heute einstimmig schärfere Regeln beim Organhandel beschlossen. Es gibt jetzt einen neuen Straftatbestand für die Vermittlung und finanziell motivierte Organentnahme. Außerdem wird der Handel mit unerlaubt entnommenen Organen strafbar. Wegen steigender Zinsausgaben korrigiert das Finanzministerium die Defizitprognose für das kommende Jahr nach oben. Man wird in der Vorausschau an die EU das Defizit für 2027 von 3,5 auf 3,6% erhöhen, kündigt Finanzminister Markus Matterbauer heute an. Grund dafür sind die höheren Zinssätze in den USA, die Auswirkungen auf ganz Europa haben und Österreich im kommenden Jahr 500 Millionen Euro mehr an Zinsausgaben bescheren.
2: Wettertrends heute Nachmittag, der Regen lässt nach, es lockert auf, am sonnigsten ist es in Kärnten und der Südsteiermark. Auch für den Donnerstag sieht es sonnig aus, erst nachmittags ein paar mehr Wolken, im Westen bis zu 22 Grad. Freitag wieder einige Sonnenstunden, im Osten fast wolkenlos. Das Update von den Straßen. Auf der Wiener Tangente staut es bereits in beiden Richtungen. Richtung Kagran zwischen Gürtelausfahrt und Knoten Prater, Richtung Südautobahn zwischen Stadlau und Knoten Prater. Und großes deutsches Eck, deutsche A8, bei Rohrdorf Stau in beiden Richtungen. Gute Fahrt.
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3: Hi, Melanie Seester. Du

0: braucht's.
1: Wenn es mal schnell gehen muss, dann vielleicht Nudeln mit Ketchup.
2: Ja,
1: also für mich wäre es nicht Nudeln mit Ketchup, aber musikalisch klingt das gut. Lionel habe ich gleich mit dabei. Vorher gibt es aber noch Uli Bär hier auf Radio Rot-Weiß-Rot, denn nur bei uns gibt es 100% Musik aus Österreich.

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0: Der Stani hat uns heute schon verraten, er liebt vor allem Österreich hier auf Radio Rotes Rot. Das ist das Format, wo ihr immer ganz neue Songs aus Österreich hört. Und da habe ich jetzt so einen neuen Song mit dabei. Wir haben es 3:30 an diesem Mittwoch, unlängst mit Zwartakter.
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Hosendirlreiber, wie man so schön sagt in Oberösterreich. Peter Cornelius mit Du entschuldige, ich kenne dich. Übrigens, absoluter Geheimtipp, wenn ihr heiratet, spielt den Song auf eurer Hochzeit am Abend. Ich verspreche es euch, alle Omas, alle Mamas, alle Tanten werden aufspringen und die Tanzfläche wird voll sein. Hier ist Radio Rot-Weiß-Rot. Schönen Mittwochnachmittag.

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1: Die Industrie stützt heuer die Konjunktur, die Bauwirtschaft bleibt aber in der Krise. Das zeigen die aktuellen Prognosen von WIFO und IHS. Die Wirtschaft wächst demnach um 1%, die Inflation bleibt mit über 3%, aber weiterhin hoch. Die Reallöhne werden heuer und nächstes Jahr sinken. Arbeitsunfälle und Erkrankungen kosten in Österreich jedes Jahr Milliarden. Laut einer aktuellen WIFO-Studie sind es im Vorjahr über 12,4 Milliarden Euro gewesen. Fast 90% der Kosten entstehen durch arbeitsbedingte Erkrankungen, nur ein kleiner Teil durch Unfälle. Die Arbeiterkammer kritisiert, dass die Arbeitgeber nur einen geringen Anteil der Kosten tragen. Das österreichische Wasserversorgungsnetz ist veraltet und nicht klimafit. Das zeigt eine aktuelle Studie der Vereinigung der öffentlichen Trinkwasserversorger. Bis 2050 muss rund die Hälfte der Leitungen erneuert werden. Außerdem braucht es neue Wasserspeicher, zusätzliche Brunnen und einen Ausbau der überregionalen Verbindungsleitungen. Insgesamt sind dafür 4,3 Milliarden Euro nötig. Der in U-Haft sitzende René Benko bekommt eine Fußfessel. Ein entsprechender Antrag auf Überstellung in den elektronisch überwachten Hausarrest ist heute bei einer 20-minütigen, nicht öffentlichen Haftprüfungsverhandlung am Innsbrucker Landesgericht bewilligt worden. Die Wirtschafts- und Korruptionsstaatsanwaltschaft legt Beschwerde dagegen ein.
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4: So sieht das Wetter aus heute Abend. Teilweise klar, die Nacht, damit aber auch wieder frisch. Temperaturen zwischen 4 und 11 Grad. Donnerstags bis zu 22 Grad, zeitweise sonnig, erst nachmittags ein paar mehr Wolken. Freitag auch wieder einige Sonnenstunden, vor allem nach Osten zu, im Westen etwas mehr Wolken. 23 Grad als Topwerte, die kriegt's im Inntal am Freitag. Das Update von den Straßen. Tangente in Wien, Richtung Kagran Stau zwischen Hansenkurve und Knotenprater. Richtung Südautobahn Stau zwischen Stadlau und Knotenprater. Linz A7 Richtung Westautobahn, Stau zwischen Hafenstraße und Knoten Linz, auch vor dem Römerbergtunnel Stau Richtung Lende. In Vorarlberg im Fennertunnel wird gebaut, bei Bregenz immer wieder Stau Richtung Deutschland. Gute Fahrt!
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5: Kurz nach vier, Zeit für ein bisschen Stimmung, damit wir durch diesen Mittwoch kommen, und wer kann das besser machen als Opus? Hallihallo, ich bin Melanie Sie. Und begleite euch heute

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1: Das ist schön, Franz, dass du mit dabei bist und österreichische Musik so feierst. Wir tun das nämlich auch. Nur bei uns bekommt ihr 100% Musik aus Österreich. Schönen Mittwochnachmittag, jetzt mit Andi Baum.

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0: Hier ist Radio Rot-Weiß-Rot. Hallihallo. Sabrina, an was denkst du, wenn du an Georg Danzer denkst?
1: Die beste Musik einfach seit eh und je, also Lieder zum Tanzen, zum Mitfeiern. Einfach der pure Spaß, wo Musik noch Spaß gemacht hat.
0: Das ist super. Georg Danzer gibt es nämlich gleich für euch. Vorher aber auch noch die neue Nummer von Martin.
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0: Wochenende bin ich mit dem Auto unterwegs gewesen und ich war in der Nähe von Berchtoldsdorf und lese das so am Schild und musste sofort an Lukas Fendrich denken, denn darum geht es in seinem Song Palmentapeten, dass es eher nicht der Bali-Urlaub wird, sondern dass er festsitzt in Berchtoldsdorf. Gibt's auch noch diese Stunde mit dabei hier auf Radio Rot-Weiß-Rot für euch. Jetzt aber erstmal Pizza und Jaus.
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1: Die Industrie stützt heuer die Konjunktur. Die Bauwirtschaft bleibt aber in der Krise. Das zeigen die aktuellen Prognosen von WIFO und IHS. Die Wirtschaft wächst demnach um 1%. Die Inflation bleibt mit über 3% aber weiterhin hoch. Die Reallöhne werden heuer und nächstes Jahr sinken. Arbeitsunfälle und Erkrankungen kosten in Österreich jedes Jahr Milliarden. Laut einer aktuellen WIFO-Studie sind es im Vorjahr über 12,4 Milliarden Euro gewesen. Fast 90% der Kosten entstehen durch arbeitsbedingte Erkrankungen, nur ein kleiner Teil durch Unfälle. Die Arbeiterkammer kritisiert, dass die Arbeitgeber nur einen geringen Anteil der Kosten tragen. Das österreichische Wasserversorgungsnetz ist veraltet und nicht klimafit. Das zeigt eine aktuelle Studie der Vereinigung der öffentlichen Trinkwasserversorger. Bis 2050 muss rund die Hälfte der Leitungen erneuert werden. Außerdem braucht es neue Wasserspeicher, zusätzliche Brunnen und einen Ausbau der überregionalen Verbindungsleitungen. Insgesamt sind dafür 4,3 Milliarden Euro nötig. Der in U-Haft sitzende René Benko bekommt eine Fußfessel. Ein entsprechender Antrag auf Überstellung in den elektronisch überwachten Hausarrest ist heute bei einer 20-minütigen, nicht öffentlichen Haftprüfungsverhandlung am Innsbrucker Landesgericht bewilligt worden. Die Wirtschafts- und Korruptionsstaatsanwaltschaft legt Beschwerde dagegen ein.
2: So sieht das Wetter aus heute Abend. Teilweise klar, die Nacht, damit aber auch wieder frisch. Temperaturen zwischen 4 und 11 Grad. Donnerstags bis zu 22 Grad, zeitweise sonnig, erst nachmittags ein paar mehr Wolken. Freitag auch wieder einige Sonnenstunden, vor allem nach Osten zu, im Westen etwas mehr Wolken. 23 Grad als Topwerte, die kriegt's im Inntal am Freitag. Verkehrsupdate für heute Abend. Tangente in Wien in beiden Richtungen Stau. Richtung Kagran zwischen Hansenkurve und Knotenprater. Richtung Südautobahn zwischen Stadlau und Knotenprater. Linz A7 auch heute Stau Richtung Westautobahn. Aktuell zwischen Vöst und Salzburger Straße. Auch vor Römerbergtunnel und Mona-Lisa-Tunnel Stau. Stadtauswärts. Und Vorarlberg A14 beim Pfändertunnel wird gebaut. Brienz immer wieder Stau Richtung Deutschland. Momentaner Zeitverlust 20 Minuten. Gute Fahrt.
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3: Kurz nach 5 haben wir's. Hallihallo, Melanie Seester und das ist Julian, der Play für euch.

Habt ihr Lust auf ein bisschen Stimmung? Ich glaube, es ist der richtige Zeitpunkt für Stimmung. Aber natürlich in österreichischer Manier mit einem kleinen Walzer. Es wird dann noch stimmungsvoll, keine Sorge. Falco! Aber das Intro ist so schön und verdient auch seinen Platz im Radio. Wir spielen Falco mit Vienna Calling in der Live-Version in voller Länge für euch auf Radio Rot-Weiß-Rot.

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0: kurz nach 5:30 ist es schon. Schönen Mittwoch-Feierabend. Ich habe jetzt eine neue Nummer mit dabei für euch von Laurenz Nikolaus und die heißt Kartenhaus.
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Ein Reinhard Fendrich Klassiker für euren Mittwochfeierabend hier auf Radio Rot ist Rot. Was sind eure absoluten Lieblingssongs, wo ihr sagt, boah, das bringt mir immer gute Laune, würde ich gerne hören? Schickt gerne eine WhatsApp-Sprachnachricht. Den Link zum Chat gibt's auf rot-weiß-rot.fan. Denn immer am Mittwoch von 11 bis 13 Uhr gibt's jetzt das Mittwochs-Wunschmenü. Wir haben ganz, ganz viel Platz gemacht für eure absoluten Lieblingssongs aus Österreich.

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1: Die Industrie stützt heuer die Konjunktur. Die Bauwirtschaft bleibt aber in der Krise. Das zeigen die aktuellen Prognosen von WIFO und IHS. Die Wirtschaft wächst demnach um 1%. Die Inflation bleibt mit über 3% aber weiterhin hoch. Die Reallöhne werden heuer und nächstes Jahr sinken. Arbeitsunfälle und Erkrankungen kosten in Österreich jedes Jahr Milliarden. Laut einer aktuellen WIFO-Studie sind es im Vorjahr über 12,4 Milliarden Euro gewesen. Fast 90% der Kosten entstehen durch arbeitsbedingte Erkrankungen, nur ein kleiner Teil durch Unfälle. Die Arbeiterkammer kritisiert, dass die Arbeitgeber nur einen geringen Anteil der Kosten tragen. Die Rektoren der Universitäten wollen die Lateinpflicht in den meisten Fächern abschaffen. Eine entsprechende Empfehlung ist an den zuständigen Bildungsminister Christoph Wiederkehr gerichtet worden. Kein Latinum mehr vorweisen müsste man demnach für sämtliche Lehramtsfächer mit Ausnahme von Latein, aber auch nicht für Jus, Medizin und beispielsweise evangelische Theologie. Der in U-Haft sitzende René Benko bekommt eine Fußfessel. Ein entsprechender Antrag auf Überstellung in den elektronisch überwachten Hausarrest ist heute bei einer 20-minütigen, nicht öffentlichen Haftprüfungsverhandlung am Innsbrucker Landesgericht bewilligt worden. Die Wirtschafts- und Korruptionsstaatsanwaltschaft legt Beschwerde dagegen ein.
2: Die einzigen spärlichen Regentropfen, die ich sehe, die sind zwischen Werfen und Kuchl, also Salzburger Land daheim, und auch deren Minuten sind angezählt. Es klart in der Nacht auf bei 4 bis 11 Grad und die nächsten beiden Tage sollten überhaupt schauerfrei sein und nach Auflösung der Hochnebelfelder, vor allem im Westen, ausgesprochen mild. Morgen 22, am Freitag sogar bis zu 23 Grad im Tiroler Inntal. Hier ist der Verkehrsüberblick für den Mittwochabend und er startet in Wien. A23 Richtung Kagran, Stau zwischen der Hansungkurve und dem Knoten Prater, Stau auch auf der A4 stadteinwärts ab Schwechat. A23 Richtung Südautobahn dagegen, Stau zwischen Stadtlau und dem Knoten Prater. Stau übrigens auch auf der A22 stadteinwärts am Knoten Kaisermühlen. Innerstädtisch in Wien die Hotspots in Sachen Stau, Brigittenauerlände, Franz-Josefs-Quai, Grünberg- und Altmannsdorfer Straße stadtauswärts, Währinger-Gürtel bei der Nussdorfer Straße und abschnittsweise Wiedner Landstraße und Margaretengürtel. Oberösterreich A7 Richtung Westautobahn, Stop and Go zwischen der Fürst und dem Knoten Linz wegen Überlastung, Stau auch vor dem Römerbergtunnel Richtung Lände und dem Mona-Lisa-Tunnel stadtauswärts. Stau auch in Linz rund um die Nibelungenbrücke und dann auch noch Stau auf der Umfahrung Traun bei Heid. Vorarlberg noch, A14 Richtung Deutschland, bei Bregenz im Pfändertunnel gibt's Bauarbeiten, rechnet mit 20 Minuten Zeitverlust und mit Stau auch auf den Ausweichstrecken durch Bregenz. Gute Fahrt!
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3: Kurz nach 6. Hi, Melanie ist da. Ich bringe euch durch den Feierabend jetzt mit STS. Wunder meiner Seligkeit.

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Bei Mattea herrscht ein bisschen Chaos. Also wie es in der Wohnung ausschaut, weiß ich nicht, aber im Kopf herrscht Chaos. Gleich hier auf Radio Rot das Rot fahren noch Boris Bukowski und Romana Schmatt. Das sind 100% Musik aus Österreich.

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1: Jetzt ist es ein bisschen einwendig hier auf Radio Rot-Weiß Rot, weil traurig kann man nicht sagen. Ich finde, der Song ist nämlich so schön traurig. Einwendig heute. Hubert von Geusern mit 100% Musik aus Österreich.

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1: Bilder aus einem Schießkeller für Exekutivkräfte in Vorarlberg sorgen für scharfe Kritik. Die in einem Gemeindeblatt veröffentlichten Fotos von einem Schießevent für Exekutivkräfte 2023 zeigen eine leicht bekleidete Puppe mit dem Gesicht der damaligen SPÖ-Chefin Pamela Rendi-Wagner. NEOS und ÖVP reagieren entsetzt. Die Grünen stellen eine Anfrage ans Innenministerium. Die SPÖ an ÖVP-Landesrat Gantner Ehrenschutz des Events. Dieser verurteilt die Darstellung. Arbeitsunfälle und Erkrankungen kosten in Österreich jedes Jahr Milliarden. Laut einer aktuellen WIFO-Studie sind es im Vorjahr über 12,4 Milliarden Euro gewesen. Fast 90% der Kosten entstehen durch arbeitsbedingte Erkrankungen, nur ein kleiner Teil durch Unfälle. Die Arbeiterkammer kritisiert, dass die Arbeitgeber nur einen geringen Anteil der Kosten tragen. Ein Notstromaggregat dürfte einem deutschen Paar in der Steiermark das Leben gekostet haben. Die beiden sind bereits Anfang Oktober leblos in ihrem Haus gefunden worden. Die Obduktion deutet auf eine Kohlenmonoxidvergiftung hin. Warum das Paar ein Notstromaggregat in Verwendung gehabt hat, ist noch unklar. Die Industrie stützt heuer die Konjunktur, die Bauwirtschaft bleibt aber in der Krise. Das zeigen die aktuellen Prognosen von WIFO und IHS. Die Wirtschaft wächst demnach um 1%, die Inflation bleibt mit über 3%, aber weiterhin hoch. Die Reallöhne werden heuer und nächstes Jahr sinken.
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4: In den Landeshauptstädten hat es zwischen 14 und 16 Grad, am mildesten ist es aber noch in Dornbirn mit 19 und das Kontrastprogramm mit 9 Grad gibt es in Ramsau am Dachstein und auf der Highwall der hohen Wand. Am wolkenlosesten ist es dagegen im Moment zwischen Vorarlberg und dem Gasteinertal. Jetzt gibt es in der Nacht natürlich auch Nebel, die Hotspots hier, Oberösterreich, Salzburger Land, oberes Murtal oder in den Becken im Süden. Und je nachdem, wie weit die Sonne zu euch durchdringt, geht es auf bis zu 22 Grad in Vorarlberg und in Tirol auf. Der Rest hat nur 13 bis 20 Grad. Ja, trüb durch Nebel kann es durchaus bis Mittag sein, aber auch am Nachmittag ziehen immer wieder Wolken durch. Hier ist der Verkehrsüberblick für den Mittwochabend. Wien A23 Richtung Kagran, da staut es noch zwischen der Gürtelausfahrt und dem Knoten Prater. Und Vorarlberg A14 Richtung Deutschland bei Bregenz im Fennertunnel, da gibt es Bauarbeiten. Rechnet mit einer halben Stunde Zeitverlust. Es staut bis Wolfurt zurück und es gibt auch Stau auf den Ausweichstrecken durch Bregenz. Gute Fahrt!
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5: Kurz nach 7. Hallihallo, Melanie Seestar. Das ist genau der Vibe, den wir jetzt für den Feierabend brauchen.
6: Der Vibe.

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0: wieder zurück. Wir lieben Musik aus Österreich in all ihren Facetten hier auf Radio Rot-Weiß-Rot. Deswegen haben wir den Stani auch mal gefragt, was ist denn eigentlich typisch Österreichisches? Gibt es da irgendwas?
1: Das ist einiges. Ich würde mal die positiven Dinge erwähnen. Also was man in Österreich schon hat, und das, ich war jetzt erst in Frankreich, hat mir wahnsinnig gut gefallen, aber Österreich hat halt einfach so eine extrem herzliche und liebevolle Art des Grantigseins. Das gefällt mir einfach so. Das findet man sonst gar nicht. Sonst ist man leiten bäs, wenn sie grantig sind. In Österreich kann man irgendwie trotzdem nie so richtig bäs sein.
0: Das stimmt. Hier ist alle Achtung für euren Mittwochfeierabend auf Radio Rot-Weiß-Rot.
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Jetzt greifen wir einmal richtig tief in die Schublade der Austropop-Klassiker hier auf Radio Rot-Weiß-Rot. Denn das sind 100% Musik aus Österreich. Schönen Feierabend.

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1: Bilder aus einem Schießkeller für Exekutivkräfte in Vorarlberg sorgen für scharfe Kritik. Die in einem Gemeindeblatt veröffentlichten Fotos von einem Schießevent für Exekutivkräfte 2023 zeigen eine leicht bekleidete Puppe mit dem Gesicht der damaligen SPÖ-Chefin Pamela Rendi-Wagner. NEOS und ÖVP reagieren entsetzt. Die Grünen stellen eine Anfrage ans Innenministerium. Die SPÖ an ÖVP-Landesrat Gantner Ehrenschutz des Events. Dieser verurteilt die Darstellung. Ein Notstromaggregat dürfte einem deutschen Paar in der Steiermark das Leben gekostet haben. Die beiden sind bereits Anfang Oktober leblos in ihrem Haus gefunden worden. Die Obduktion deutet auf eine Kohlenmonoxidvergiftung hin. Warum das Paar ein Notstromaggregat in Verwendung gehabt hat, ist noch unklar. Arbeitsunfälle und Erkrankungen kosten in Österreich jedes Jahr Milliarden. Laut einer aktuellen WIFO-Studie sind es im Vorjahr über 12,4 Milliarden Euro gewesen. Fast 90% der Kosten entstehen durch arbeitsbedingte Erkrankungen, nur ein kleiner Teil durch Unfälle. Die Arbeiterkammer kritisiert, dass die Arbeitgeber nur einen geringen Anteil der Kosten tragen. Der in U-Haft sitzende René Benko bekommt eine Fußfessel. Ein entsprechender Antrag auf Überstellung in den elektronisch überwachten Hausarrest ist heute bei einer 20-minütigen, nicht öffentlichen Haftprüfungsverhandlung am Innsbrucker Landesgericht bewilligt worden. Die Wirtschafts- und Korruptionsstaatsanwaltschaft legt Beschwerde dagegen ein.
2: Keine Schauer mehr, es klart auch in der Nacht immer mehr auf bei 4 bis 11 Grad und die nächsten beiden Tage, die sollten schauerfrei sein. Nur nach Auflösung von Hochnebelfeldern, vor allem im Westen, ausgesprochen mild. Morgen 22, am Freitag sogar bis zu 23 Grad im Tiroler Inntal. Hier ist der Verkehrsüberblick, der sehr kurze, mit nur einer Meldung für den Mittwochabend. Vorarlberg, A14 Richtung Deutschland bei Bregenz, im Pfändertunnel gibt es Bauarbeiten, rechnet noch mit einer Viertelstunde Zeitverlust. Gute Fahrt!
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3: Chris Steger für euren Feierabend. Nicht vergessen, da gibt es ja noch Tickets. Alle Infos findet ihr auf Instagram.
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